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5: Mit Annik Seidel. Schönen guten Morgen. Österreichs Justiz startet in ihre Protestwoche. Ab heute steht der Apparat im Land still. Aus Protest gegen die hohe Arbeitsbelastung werden, mit Ausnahmen von dringenden Haftsachen und unaufschiebbaren Angelegenheiten, keine Verhandlungen durchgeführt, keine Entscheidungen ausgefertigt und keine Amtstagstermine vergeben. Stattdessen informieren die Justizvertreter in den Gerichten im ganzen Land über ihren Arbeitsalltag. Die Hauptforderung ist simpel: endlich mehr Personal. Dann soll sich Russland beim Brexit vor 10 Jahren eingemischt haben. Das bestätigt jetzt der britische Premierminister Andy Burnham. Auf Anfrage sagte er, dass Russland beim Referendum damals mitgemischt hat. In welcher Form genau, ist aber nicht bekannt. Zuletzt hat Großbritanniens Premier nicht ausgeschlossen, wieder in die EU zurückzuwollen. Und der Lotto-Vierfach-Jackpot ist geknackt. Bei Lotto 6 aus 45 hat ein einziger Spielteilnehmer jetzt 4,3 Millionen Euro gewonnen. Das sind die Glückszahlen von gestern. 10, 18, 23, 33, 38, 40 und die Zusatzzahl 43. Weiter geht's am Mittwoch mit der nächsten Ziehung und 1,2 Millionen Euro Gewinnchance. Alle Angaben sind ohne Gewähr. Mehr Sonne gibt's da heute wieder und vereinzelt sind aber Schauer möglich. In der Osthälfte wird's dazu außerdem windig. In der Früh, da ist es richtig frisch. Am Nachmittag liegen die Höchstwerte dann zwischen 10 und 18 Grad. Aktuell sind's in Wien und Innsbruck 9 Grad. Von den Straßen gute Nachrichten, es sind uns da noch keine Staus gemeldet. Gute Fahrt!
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7: Und vor der Arbeit vielleicht schon 100 Euro abstauben. Das geht ganz leicht mit dem Energy Cash Song. Heute ist es der hier. Animal von Cat's Eye. Wenn er läuft bis 10, anrufen 0676 60 60 70 1. Das Ding heute 100 Euro wert.

0: Ja, okay, einmal geht noch. Einmal noch schlummern, die letzten 5 Minuten, ehrlich gesagt. Und dann aufstehen, ab ins Badezimmer mit Hit Music Only. Einen schönen guten Morgen am Montag.
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0: habe das wirklich nur am Rande mitbekommen, aber offenbar gibt es da draußen Radiosender, die euch das Auto volltanken. Und ich muss sagen, das ist nett. Das ist lieb. Wir machen es ein bisschen anders.
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0: Wöchentlich 1000 Euro. Kann man ein bisschen mehr volltanken als nur sein Auto, weil wir wissen jetzt gerade im Herbst, die Energiekosten, überhaupt alle Fixkosten, es steigt wieder, es ist wirklich mühsam. Und deswegen wöchentlich, bumm, 1000 am Tisch für euch. Was ihr dafür tun müsst, der einfach genau das, was ihr jetzt macht, geile Musik hören. Ganz besonders wichtig, heute um 17 Uhr, die Uhrzeit würde ich mal aufschreiben.
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0: 100 Euro für diesen Song. Cat's Eye Animal, heute der Energy Cash Song. Er ist noch nicht gelaufen, aber bis 10 garantiert. Dann anrufen und abcashen. Und jetzt schaffen wir es hoffentlich langsam ins Badezimmer. Vielleicht seid ihr da schon fertig. Dann in Richtung Küche, Kaffeemaschine aufdrehen. Vielleicht noch irgendwie schnell ein Frühstück suchen. Bei mir ist es heute nur... Wartet, ich hab sie mit. Da! Der letzte Müsli-Riegel. Der ist schon ein bisschen länger im Rucksack, aber er wird reichen. Gut. Ich hoffe, ihr findet ein bisschen mehr. Ich spiele euch dazu Musik. 3 Hits am Stück gibt's hier auf Energy Hit Music Only. Schönen guten Morgen.
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24: Mit Annik Seidel, schönen guten Morgen. Die Einbruchserie im Nordbahnviertel in Wien nimmt kein Ende. Nachdem dort letzten Freitag in 4 Geschäfte eingebrochen worden ist, hat es jetzt am Sonntag gleich 6 Einbrüche gegeben. Die Täter gehen immer gleich vor, sie schlagen die Scheiben der Geschäfte ein und suchen nach Bargeld. Die Polizei ist den Einbrechern noch auf der Spur, es handelt sich da meist um Jugendliche. Heute startet die Herbstlohnrunde. Mit den Bahnbeschäftigten geht's rein in die diesjährigen Kollektivvertragsverhandlungen. Auf Krisenabschlüsse will man sich dann nicht mehr einlassen. Angesichts der Teuerung im Land braucht es eine anständige Bezahlung. Gefordert werden Abgeltungen der rollierenden Inflation und Reallohnzuwächse. Und der heurige September ist in Westeuropa der wärmste je gemessene gewesen. Das meldet der EU-Klimawandeldienst Copernicus. Die Temperatur ist um 2,1 Grad über dem Mittel gelegen. Für Gesamteuropa gesehen, da war es der drittwärmste September. Mehr Sonne gibt's heute und nur vereinzelt Regenschauer. In der Osthälfte wird's windig. In der Früh ist es noch recht frisch, jetzt am Nachmittag legen die Temperaturen aber zu. 10 bis zumindest 18 Grad sind da heute möglich. Aktuell sind's 9 Grad in Wien und Innsbruck. Von den Straßen gibt's noch gute Nachrichten, es sind uns da noch keine Staus gemeldet. Gute Fahrt!

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1: Diese Woche 100€ Gutschein für den Wochensieger von Wellcard für ein richtig geiles Thermenwochenende. Ich glaube, jetzt gerade auch die perfekte Jahreszeit dafür. Evelyn, es gibt noch keinen Wochenrekord, den stellst du jetzt einmal auf. Guten Morgen.
2: Guten Morgen, hallo.
1: So, du brauchst einen Buchstaben. Was kriegst du? Der Zufallsgenerator sagt F, wie Friedrich, also Fahnen-F, ja?
2: Ein F, ja. Mhm, okay.
1: Gut, probieren wir es. 30 Sekunden ab jetzt. Ein Land.
2: Finnland.
1: Eine Stadt.
2: Frankfurt.
1: Ein Name.
2: Friedrich.
1: Ein Lebewesen.
2: Frosch.
1: Eine Superkraft.
2: Vital. Fischkraft.
1: Okay. Ein Beruf.
2: Fremdenführer.
1: Etwas zu essen.
2: Frühstücksei.
1: Mhm. Ein Getränk.
2: Fruchtsaft.
1: Eine Sportart.
2: Fechten.
1: Evelyn, das waren jetzt einmal 9 Begriffe, wenn ich richtig gezählt habe. Ich lasse die Fischkraft gelten, weil im Endeffekt ist das Aquaman.
2: Ja, okay.
1: Deswegen, danke. Vital war noch schwierig mit dem anderen F, das war ja ein V, Vital, ne? Aber mit Fischkraft.
2: Ja, ich habe mich dann korrigiert.
1: Stimmt. Nein, passt schon, das ist Aquaman zusammengefasst, das ist die Fischkraft. Mhm. Also es waren 9 Begriffe, liebe Evelyn. Wenn das hält, gehört der Gutschein dir, okay?
2: Ja, ich hoffe sehr. Ich würde mich freuen.
1: Perfekt, liebe Evelyn. Also 9 Begriffe stehen. Wer schafft mehr? Wir brauchen 10 Begriffe bei Stadtland Energy. Gerne kurz auf WhatsApp schreiben. 0676 60 60 71.
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3: Er ist noch nicht gelaufen, das kann ich schon mal sagen, aber ja, so in der nächsten Viertelstunde schaut es sehr, sehr gut aus für diesen einen Song, der euch 100 Euro bringt. Und heute Cat's Eye Animal, der Energy Cash Song. Wenn er dann kommt, so in der nächsten Viertelstunde, dann anrufen 0676 60 60 71.
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0: Es ist 7, einen schönen guten Morgen am Montag. Aufstehen jetzt mal mit den News und mit der Annik.
2: Guten Morgen. Österreichs Justiz, die startet in ihre Protestwoche. Ab heute steht der Apparat im Land still. Demonstriert wird dagegen die hohe Arbeitsbelastung. Es gibt eine Woche lang keine Verhandlungen, mit Ausnahmen von dringenden Haftsachen und unaufschiebbaren Angelegenheiten. Stattdessen informieren die Justizvertreter in den Gerichten im ganzen Land über ihren Arbeitsalltag. Die Hauptforderung ist endlich mehr Personal. Österreichweit fehlen rund 250 Richter und 70 Staatsanwälte. Wer heute früh mit dem Zug unterwegs ist, der muss mit Verspätungen rechnen. Am Bahnhof Wiener Neustadt bringt ein Oberleitungsschaden den Fahrplan nämlich ordentlich durcheinander. Im Fernverkehr kommt es da zu Ausfällen und Verspätungen. Im Nahverkehr sind Busse unterwegs, was aber längere Fahrzeiten bedeutet. Die Störung, die wird wohl bis zum Nachmittag andauern. Und Rapid hat sich die Tabellenführung zurückgeholt. In der Bundesliga gewinnen die Hütteldorfer gestern beim Meister LASK 2:0. Damit liegt Rapid jetzt 3 Punkte vor Salzburg und 5 vor den Oberösterreichern. Immerhin war es für die Grün-Weißen auch der erste Rapid-Sieg in Linz seit 5 Jahren.
0: Ganz im Süden, Südosten, sind ein paar Regenschauer dabei. Ansonsten heute ganz viel Sonne und wieder mal bis zu 18 Grad. Also sehr entspannt. Das kann man nicht sagen vom Verkehr. Der längste Stau in Österreich, der ist in Oberösterreich, auf der A7 der Mühlkreisautobahn in Fahrtrichtung Westautobahn. Das kennen wir schon, trotzdem macht das keinen Spaß ab Treffling. Ihr verliert da ungefähr eine gute halbe Stunde eurer Zeit.
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0: Okay.
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0: Ich verspreche euch, es gibt gleich 100 Euro hier bei Energy. Die liegen einfach so im Studio herum. Und gleich kommt da der Energy Cash Song. Und wenn er dann kommt, anrufen 0676 60 60 70 1. Vielleicht ist er ja gleich dabei in 3 Hits am Stück. Cat's Eye mit Animal. Also, ja, ich würde jetzt nicht mehr groß Radiosender wechseln, einfach dranbleiben und schauen, was so kommt in den nächsten 10 Minuten.

0: Ja, das klingt nach Sommer im Herbst und das klingt nach 100 Euro um 11 Minuten nach 7.
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0: Cat's Eye Animal, heute 100 Euro wert, deswegen rufen gerade sehr, sehr, sehr, sehr viele Leute an. Unter der 0676 60 60 70 1, der Christian ist einer davon. Guten Morgen, Christian.
2: Ja, morgen, hallo.
0: Ja, 11 Minuten nach 7 am Montag, Christian, und du hast schon 100 Euro verdient. Ich gratuliere dir.
2: Ja, Leiwan, danke schön, sehr lieb.
0: Bitte, bitte, gerne. Morgen übrigens kommt die Queen persönlich vorbei. Ja, Beyoncé bringt euch morgen 100 Euro mit Crazy in Love, der Energy Cash Song. Wenn er läuft zwischen 6 und 10, einfach anrufen oder abcashen.
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0: Montag in der Früh, 7.19 Uhr und da merkt man gleich einmal, Energiemanagement ist ganz, ganz wichtig. Wir gehen davon aus, wir haben unsere Akkus aufgeladen am Wochenende, wir sind jetzt bei 100%. Ich würde jetzt am Montag noch nicht so viel Energie verschwenden. Also wirklich vielleicht maximal 12-13% heute eher ruhige Kugel schieben. Vielleicht Homeoffice. Ganz entspannt. Mit richtig entspannter Musik. Schönen guten Morgen, hier ist Alex Warren.
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0: Montagmorgen, 7.25 Uhr. Es ist in der Tat zum Heulen. Das weiß auch Justin Timberlake, deswegen gleich dabei. Hier in drei Hits am Stück, gemeinsam mit David Guetta und Olivia Rodrigo. Und so schaffen wir den Montag gemeinsam mit drei Hits am Stück. Bis gleich.
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11: Wir haben es punktgenau 7.30 Uhr. Schönen guten Morgen am Montag. Gleich mal gut informiert reinstarten, dank der Annik.
12: Guten Morgen. Ja, dem heimischen Tiefkühlgemüse geht es wirklich an den Kragen. Die Schließung des Ardo-Werks in Groß-Enzersdorf, die scheint unausweichlich, denn der belgische Eigentümer hat einen Weiterbetrieb mit Unterstützung eines Hilfspaketes der Bundes- und Landesregierung jetzt offiziell abgelehnt. Für Ardo ist der Standort im kleinen Österreich unrentabel. Die Politik aber vermutet, dass der Betreiber lieber belgisches Gemüse in Österreich verkaufen will. Dann nimmt die Einbruchsserie im Nordbahnviertel in Wien kein Ende. Nachdem dort letzten Freitag in 4 Geschäfte eingebrochen worden ist, hat es am Sonntag gleich 6 Einbrüche gegeben. Die Täter gehen dabei immer gleich vor. Sie schlagen die Scheiben der Geschäfte ein und suchen nach Bargeld oder leicht tragbaren Wertgegenständen. Noch hat die Polizei die Einbrecher nicht gefasst. Es handelt sich da um Jugendliche. Viele dürften unter 14 und damit strafunmündig sein. Und der heurige September ist in Westeuropa der wärmste je gemessene gewesen. Das meldet der EU-Klimawandeldienst Copernicus. Die Temperatur ist da im letzten Monat 2,51 Grad über dem Mittel gelegen. In mehreren Gebieten hat da ja schon der Sommer Rekorde gebracht. Für Europa insgesamt war es immerhin der drittwärmste September.
11: Wird auch sehr entspannt heute, dafür, dass wir schon den 12. Oktober haben. Schaffen wir wieder bis zu 18 Grad in Österreich. Viel Sonne ist dabei, jetzt auch vereinzelt ein paar Regenschauer, vor allem im Süden von Österreich. Und der Energy-Verkehr, da hat sich leider nicht viel getan in Oberösterreich. Auf der A7 der Mühlkreisautobahn, Fahrt Richtung Westautobahn ab Treffling, immer noch Stau natürlich und eine halbe Stunde hier der Zeitverlust. Da was geht natürlich. Gute Fahrt! Mit 3 Hits am Stück, hätte ich gesagt. Eine Hymne von Justin Timberlake ist gleich dabei. David Guetta natürlich gemeinsam mit Teddy Swims. Und das ist Olivia Rodrigo. Das ist Drop Dead. Hit Music Only am Montag. Let's go!

Ich glaube, es ist vollkommen unmöglich, diesen Song je wieder aus dem Gehirn rauszustreichen. Ja, ist so geil die Nummer, dass sie fast schon ein bisschen nervig ist mittlerweile. Aperte gemeinsam mit Bruno Mars hat Rosé da gedroppt. Und klar, Bruno Mars kennt jeder. Rosé ist noch nicht ganz so ein Name, ja. Also viele wissen vielleicht, okay, das ist eine Sängerin von der Girlgroup Blackpink, aber dass man mal so aus der Girlgroup rauskommt und sich alleine Namen macht, das ist schwierig, auch wenn man so einen Mega-Hit hatte. Gut, bereit für Hit Nummer 2. By the way, ich würde fast sagen, mein neuer Lieblingssong hier in der Playlist. Fühlt sich ein bisschen so an, als hätte Paramore mit Avril Lavigne ein Kind bekommen. Das ist die neue von Rosé. New Trick, das ist Hit Music Only. Let's go!

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0: 7.53 Uhr, guten Morgen, hier ist Energy. Was Rihanna sagt, ist Gesetz. In dem Fall sagt sie Don't Stop the Music. Gleich dabei in drei zum Stück. Und eine Neuentdeckung aus den USA, eine junge Sängerin. Ihr werdet ihren Sound lieben. Zuerst gehört hier auf Energy Hit Music Only. Bis gleich.
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26: In wenigen Sekunden ist es 8 Uhr. Wir stehen gemeinsam auf mit Sabrina Carpenter, mit Rihanna und jetzt mit der Anik und den News.
27: Schönen guten Morgen.
0: Ja, heute startet die Herbstlohnrunde. Mit den rund 55.000 Bahnbeschäftigten geht es da rein in die diesjährigen Kollektivvertragsverhandlungen. Demnächst folgt dann auch der Handel. Gefordert wird da heuer ein deutliches Lohnplus. Auf Krisenabschlüsse will sich die Gewerkschaft dann nicht mehr einlassen. Angesichts der Teuerung im Land braucht es eine anständige Bezahlung, heißt's, und Reallohnzuwächse. Dann geht die Diskussion um ein höheres Pensionsantrittsalter bei uns weiter. Jetzt fordert der AMS-Chef da eine Anhebung. Er kritisiert, dass die politische Diskussion darüber regelmäßig im Sand verläuft. Die NEOS, die sehen das ähnlich und wollen, dass länger arbeiten kein Tabuthema mehr ist. Die SPÖ, die kritisiert aber, dass viele Menschen im Alter gar keinen Job mehr finden. Und dann schauen wir noch zum Sport. Da hat sich Rapid in der Bundesliga die Tabellenführung zurückgeholt und sie auch noch ausgebaut. Die Hütteldorfer gewinnen da gestern beim Meister LASK 2:0. Damit liegt Rapid jetzt 3 Punkte vor Salzburg und 5 vor den Oberösterreichern. Immerhin war es für die Grün-Weißen auch der erste Rapid-Sieg in Linz seit 5 Jahren.
26: Im Süden, im Südosten von Österreich nicht ganz so lustig. Da sind Regenschauer dabei, aktuell zum Beispiel in Klagenfurt. Ansonsten schaffen wir heute wieder sehr, sehr viel Sonne und bis zu 18 Grad. Das ist einmal gar nicht so schlecht, wenn man sich daran erinnert, dass es eigentlich schon Mitte Oktober ist. So, und jetzt sind wir in Oberösterreich zu Hause, und zwar auf der A7 der Mühlkreisautobahn in Fahrtrichtung Westautobahn. Da gibt es ja Probleme. Ab Treffling Stau immer noch eine halbe Stunde hier der Zeitverlust.
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26: Es geht hier gleich um das schönste Geräusch aus einer weit, weit entfernten Galaxie. Ja, für die meisten von euch war das jetzt einfach nur Lärm. Die Auserwählten wissen aber Bescheid. Wir reden gleich drüber in 10 Minuten hier auf Energy.

0: Für manche ist es Meeresrauschen. Andere wiederum finden Vogelgezwitschern sehr angenehm, um runterzukommen. Und für uns Star Wars-Fans ist es das hier. Oh! Gut, zu Recht fragen sich jetzt viele da draußen, was zur Hölle ist das?
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0: So klingt das, wenn Podracer gegeneinander ein Rennen fahren. Ich hoffe, wir alle erinnern uns an die legendäre Szene aus Star Wars Episode 1, Podracing. Das ist quasi die Formel 1 im Star Wars-Universum. Und dazu gibt es jetzt ein Spiel. Ein Star Wars-Spiel, in dem man eben nicht ballert, sondern eben Rennen fährt. Mit Podracern, mit Gleitern, mit Speederbikes. Und es macht so viel Spaß. Also Star Wars Galactic Racer, so heißt das Ding. Ich finde zwar 60 Euro jetzt für das Spiel, das tut schon sehr weh, vor allem wenn wir daran denken, dass nächstes Monat GTA 6 kommt, aber für uns Star Wars Fans, es ist ein Fest leider.

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1: Vor circa genau einer Stunde ist es passiert. Da hat der Christian den Energy Cash Song gehört und einfach mal 100 Euro abgestaubt. Gut, konzentrieren wir uns lieber auf morgen. Da ist es dann der hier. Beyoncé, Crazy in Love, wird morgen garantiert laufen zwischen 6 und 10 und dann anrufen 0676 60 60 70 1 und ganz easy 100 Euro abstauben. Jetzt ist es übrigens 8.20 Uhr und Ed Sheeran gibt's gleich am Montag, gleich nach J-Lo. Let's go!

0: kälter wird, wo man einfach einmal ein bisschen Entspannung braucht, ein bisschen eine Auszeit vielleicht, weil, ich meine, der Urlaub im Sommer, der ist auch schon ein bisschen her. 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Der Wochensieger holt sich wie immer den Gutschein. Und wir zocken ja gleich wieder in einer Viertelstunde um 8.40 Uhr. Wer Bock hat, kurz einfach auf WhatsApp schreiben 0676 60 60 70 1.
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11: Guten Morgen am Montag, 8.30 Uhr, gleich ganz viel Musik, 3 Hits am Stück und davor noch die News mit der Anik.
12: Guten Morgen. Beim heimischen Tiefkühlgemüse, da könnte es bald Engpässe geben. Die Schließung des Ardo-Werks in Groß-Enzersdorf nämlich scheint unausweichlich, denn der belgische Eigentümer hat einen Weiterbetrieb trotz Unterstützung durch ein Hilfspaket der Bundes- und Landesregierung offiziell abgelehnt. Für Ardo ist der Standort im kleinen Österreich nicht rentabel. Die Politik aber vermutet, dass der Betreiber lieber belgisches Gemüse bei uns verkaufen will. Wer heute mit dem Zug unterwegs ist, der muss mit Verspätungen rechnen. Am Bahnhof Wiener Neustadt nämlich bringt ein Oberleitungsschaden den Fahrplan da ordentlich durcheinander. Im Fernverkehr kommt es zu Ausfällen und Verspätungen. Im Nahverkehr sind Busse unterwegs, was aber längere Fahrzeiten bedeutet. Die Störung, die könnte den ganzen Tag dauern. Und für Kinder, da ist ja die Welt ein Spielplatz. Da haben sich jetzt kleine Mädels in China an einer E-Ladestation ausgetobt. Sie haben den Megawatt-Flash-Charger als Schaukel verwendet. Das Kabel ist nämlich hoch oben angebracht, hängt da schön gerade runter und hat einen T-förmigen Charger, auf den man sich ganz prima draufsetzen kann. Die Ladestationen sind allerdings nicht aufs Schwingen ausgerichtet und könnten kaputt gehen, also bitte nicht nachmachen.
11: Da ist viel Sonne heute dabei und bis zu 18 Grad. Das ist sehr angenehm für Mitte Oktober. Hier und da ein paar Regenschauer, ein paar Wolken, vor allem im Süden und im Südosten von Österreich. Energy Verkehr. Der längste Stau in Österreich ist nicht in Wien auf der Tangente, auch nicht auf der A7 der Mühlkreisautobahn, sondern der Preis geht leider an Tirol. A12 Interautobahn, Fahrt Richtung Arlberg zwischen der Raststation Wehr und Wattens nach einem Unfall. 50 Minuten aktuell hier gerade der Zeitverlust.
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1: Diese Woche 100 Euro Gutschein für den Wochensieger von Wellcard für ein richtig geiles Thermenwochenende. Ich glaube, jetzt gerade auch die perfekte Jahreszeit dafür. Evelyn, es gibt noch keinen Wochenrekord, den stellst du jetzt einmal auf. Guten Morgen.
2: Guten Morgen, hallo.
1: So, du brauchst einen Buchstaben. Was kriegst du? Der Zufallsgenerator sagt F, wie Friedrich, also Fahnen-F, ja?
2: Ein F, ja. Okay.
1: Gut, probieren wir es. 30 Sekunden ab jetzt. Ein Land.
2: Finnland.
1: Eine Stadt.
2: Frankfurt.
1: Ein Name.
2: Friedrich.
1: Ein Lebewesen.
2: Frosch.
1: Eine Superkraft.
2: Vital. Fischkraft.
1: Okay. Ein Beruf.
2: Fremdenführer.
1: Etwas zu essen.
2: Frühstücksei.
1: Ein Getränk.
2: Fruchtsaft.
1: Eine Sportart.
2: Fechten.
1: Evelyn, das waren jetzt einmal 9 Begriffe, wenn ich richtig gezählt habe. Ich lasse die Fischkraft gelten, weil im Endeffekt ist das Aquaman.
2: Ja, okay.
1: Deswegen, danke. Vital war noch schwierig mit dem anderen F, das war ja ein V Vital, ne? Aber mit Fischkraft.
2: Ja, ich habe mich dann korrigiert.
1: Stimmt. Nein, passt schon, das ist Aquaman zusammengefasst, das ist die Fischkraft. Also es waren 9 Begriffe, liebe Evelyn. Wenn das hält, gehört der Gutschein dir, okay?
2: Ja, ich hoffe sehr. Ich würde mich freuen.
1: Perfekt, liebe Evelyn. Also, 9 Begriffe stehen. Wer schafft mehr? Wir brauchen 10 Begriffe bei Stadtland Energy. Gerne kurz auf WhatsApp schreiben. 0676 60 60 701.
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18 Grad Sonnenschein und das Mitte Oktober. Ja, ich nehm's. Ist schön. 8.48 Uhr, hier ist Energy mit ganz viel Musik. Gleich der meistgestreamte Song aller Zeiten auf Spotify. Davor noch Samba mit Homewrecker. Let's go!

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2: Die Playlist ist zusammengestellt für den Montagvormittag. Länge ungefähr 40 Minuten Hits nonstop. Und ich pick mal ein paar Highlights raus. Coldplay ist gleich dabei. Taylor Swift, die brandneue Nummer von ihr. Olivia Dean, Harry Styles und noch ganz, ganz viele mehr. Wir haben es 8.55 Uhr und gleich geht's wieder los mit der längsten Playlist im österreichischen Radio.
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16: 40 Minuten Hits nonstop gibt's gleich in wenigen Momenten. Davor noch kurz die Energy News mit der Nick um 8.59 Uhr.
17: Guten Morgen. Ja, Österreichs Justiz geht da langsam die Luft aus. Sie ist ab heute eine Woche lang im Streikmodus aus Protest gegen den Personalmangel. Österreichweit fehlen nämlich rund 250 Richter und 70 Staatsanwälte. Verfahren dauern damit länger als nötig und Krankenstände können nicht mehr ausgeglichen werden. So kann es nicht weitergehen, heißt's. Deshalb gibt es diese Woche anstatt 7.000 Verhandlungen nur ein paar hundert, die unaufschiebbar sind. Dann gibt's in Österreich ja immer wieder Fälle von K.O.-Tropfen in Drinks. Pro Jahr werden da österreichweit 120 Fälle angezeigt. Die Dunkelziffer ist aber höher. Die K.O.-Tropfen, die sind ja weder zu sehen noch zu schmecken. Meist merkt man es dann erst, wenn es schon zu spät ist. Damit das nicht passiert, werden jetzt Testkarten verteilt. Da tropft man das Getränk drauf und sieht, ob K.O.-Tropfen drin sind. Die Aktion, die gibt's vorerst mal vom Verein Promente in Oberösterreich. Und der Lotto-Vierfach-Jackpot, der ist geknackt. Bei Lotto 6 aus 45 hat ein Spielteilnehmer jetzt 4,3 Millionen Euro gewonnen. Und das sind die Glückszahlen 10, 18, 23, 33, 38, 40 und die Zusatzzahl 43. Weiter geht's dann am Mittwoch mit der nächsten Ziehung und 1,2 Millionen Euro Gewinnchance. Alle Angaben sind ohne Gewähr.
16: Bis zu 18 Grad und viel Sonne, das nehmen wir gerne mit, kein Problem. Im Süden, Südosten gerne auch einmal ein paar Wolken und Regenschauer dabei, aber ansonsten ein sehr entspannter Montag. Energy Verkehr und man müsste meinen, der längste Stau in Österreich, der ist gerade in Wien auf der Tangente in Fahrtrichtung Kagran, aber nein, er ist in Tirol. Und zwar auf der A12, der Inntal-Autobahn in Fahrtrichtung Arlberg zwischen Womp und Wattens. Immer noch Stau nach der geräumten Unfallstelle oder bei der geräumten Unfallstelle. Da verliert ihr eine Dreiviertelstunde eurer Zeit.
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16: Es ist eigentlich egal, ob man gerade krank im Bett liegt, im Homeoffice ist, auf der Baustelle, im Büro oder eben noch im Stau. 40 Minuten Hits nonstop. Das ist es, was wir jetzt alle brauchen. Ich habe extra ein paar Songs reingezogen, die gute Laune verbreiten, wie Olivia Dean und Sarah Larsson. Alles, was der Montag braucht. Und davor noch eine Frau, die nicht aufhören kann, iconic zu sein. Das ist die neue Nummer von Taylor Swift, Patient Zero. 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

Okay, 9.26 Uhr. Lass mal's gut sein. Nein, okay, ja stimmt. Wir sind ja gerade mittendrin. In 40 Minuten Hits nonstop. Das heißt, wir sind noch lange nicht fertig. Martin Garrix, Ed Sheeran, Sabrina Carpenter kommen alle noch. Und das ist Rihanna. Let's go.

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0: 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Queen Beyoncé mit Crazy in Love. Morgen der Energy Cash Song. Wenn er läuft zwischen 6 und 10 und das wieder garantiert, anrufen 0676

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2: Guten Morgen oder schönen Vormittag. Das kommt jetzt ganz drauf an, wie lange ihr schon wach seid. Einen fetten Motivationskick habe ich jetzt sowieso für euch alle. Ich bin der Gary und hier auf Energy starten wir rein in 40 Minuten Hits nonstop. Mit dabei habe ich Dancy Pop Sound von Dua Lipa, Timbaland mit einem legendären Banger und ein bisschen Tropical House fürs Urlaubsfeeling auch am Montag von Calvin Harris mit Blessings. Das alles und noch mehr gleich um 10 Uhr nach den Energy News.
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18: 10 Uhr haben wir's. Was ist los in Österreich und der Welt? Das hat jetzt die Annick für euch.
19: Feinen Vormittag. Ja, die heimischen Unis, die machen jetzt gegen den Sparkurs der Regierung mobil. Morgen Nachmittag wird deshalb vor der Hauptuni in Wien demonstriert. Gewarnt wird da vor einem massiven Stellenabbau. Bis zu 9000 Jobs an den Unis könnten wackeln. Das würden dann auch die Studenten zu spüren bekommen. Statt des Rotstifts werden für die nächsten 3 Jahre 18 Milliarden Euro gefordert. Alles andere wäre ein massiver Einschnitt, heißt's. Viel Geduld brauchen dann Pendler heute am Bahnhof Wiener Neustadt. Wegen einer beschädigten Oberleitung können die Züge nämlich nur eingeschränkt fahren oder fallen da komplett aus. Betroffen ist der gesamte Nah- und Fernverkehr. Im Nahverkehr sind zwei Ersatzbusse unterwegs, da ist aber mit großen Verspätungen zu rechnen. Derzeit arbeiten die ÖBB an der Behebung des Schadens. Die Einschränkungen, die werden aber voraussichtlich noch den ganzen Tag dauern. Und wie grün ist's in eurer Stadt? In Sachen Stadtbegrünung gibt es in Österreich massiv Aufholbedarf, das sagt der WWF. Eigentlich gibt's da von der EU einen Begrünungsplan bis 2030, doch wie ein aktueller Check zeigt, hinken wir da ziemlich hinterher. Von 14 Städten nämlich haben 8 noch gar keinen Plan, darunter sind etwa Wien, Graz und auch Innsbruck.
18: Danke, Annick. Vom Wetter her wird das heute ein perfekter Herbsttag. Die letzten Wolken lockern gerade noch auf am Vormittag und dann haben wir im Großteil Österreichs viel Sonne mit am Programm. Temperaturen, die sind aber jetzt langsam ein bisschen kühler, mit maximal 17 Grad in Wien, 15 in Linz. Eine Verkehrsmeldung habe ich für Graz am Bahnhofgürtel Richtung Annenstraße. Zwischen Kalvariengürtel und Keplerstraße gibt es eine Sperre, da steht ein brennendes Fahrzeug.
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18: Ja, und mit euch? Cool, dass ihr mit Energy in die neue Woche startet. Das lohnt sich jetzt gerade nämlich so richtig. Wir legen los mit 40 Minuten Hits nonstop. Sia habe ich mit dabei. Malcolm Todd, Clean Bandit. Aber zuerst Cat's Eye mit Animal.

Wir sind mittendrin in 40 Minuten Hits nonstop hier auf Energy und weiter geht's jetzt mit einem Song, der hat schon Power, ist aber gleichzeitig auch total relaxed und stresst einfach überhaupt nicht. Genau das Richtige für die ganzen Meetings und Zoom-Calls, die heute noch anstehen. Ganz viel Kraft dafür. Die holen wir uns jetzt von Malcolm Todd mit Earrings hier auf Energy.

Also eins ist auf jeden Fall einmal fix. Hier auf Energy spielen wir euch immer Hit Music Only. Und weiter geht's jetzt nicht mit irgendeinem Song, sondern mit dem für mich größten Hit von Sia. Nicht Titanium, nicht Elastic Heart, sondern Chandelier. Der slappt einfach immer noch. Let's go.

0: So, ihr dürft jetzt einmal kurz stolz auf euch selbst sein. Ihr habt nämlich den anstrengendsten Teil der Woche schon geschafft. Montagmorgen ist erledigt und von hier an geht's jetzt nur noch bergauf. Hier auf Energy halten wir die guten Vibes natürlich hoch und zwar mit der Musik. In der Playlist habe ich die hotteste Newcomerin aktuell, Adela. Außerdem Hitmaker Ed Sheeran und auch ein Classic Banger von Justin Bieber ist mit am Start. Und zwar alles noch in der nächsten Viertelstunde hier auf Energy.
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0: Nein, Brown Eyes.
1: 40 Minuten Hits nonstop. Ja, das macht kein anderer Sender. Das gibt's noch hier auf Energy. Und wir legen auch gleich wieder los mit der wunderschönen rauen Stimme von Teddy Swims. Artemis kickt euch in die neue Woche mit bestem DJ-Sound. Und dann habe ich noch einen Künstler, der klingt einfach ultra chillig, egal was er singt. Bad Bunny ebenfalls in der Pipeline. Das alles und noch mehr gleich um 11 Uhr in den Energy News.
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4: Feinen Vormittag. Österreichs Justiz, der geht langsam die Luft aus. Sie ist ab heute eine Woche lang im Streikmodus, aus Protest gegen den Personalmangel im Land. Österreichweit fehlen da nämlich rund 250 Richter und 70 Staatsanwälte. Verfahren dauern deshalb länger als nötig und Krankenstände können nicht mehr ausgeglichen werden. So kann es nicht weitergehen, deshalb gibt es diese Woche anstatt 7000 Verhandlungen nur mal ein paar hundert, die unaufschiebbar sind. Dann passieren in Österreich ja immer wieder Fälle mit K.O.-Tropfen. 120 werden da pro Jahr angezeigt. Die Dunkelziffer, die ist aber höher. Die K.O.-Tropfen, die sind ja weder zu sehen noch zu schmecken. Meist merkt man es erst, wenn es zu spät ist. Damit das aber nicht passiert, werden jetzt Testkarten verteilt. Da tropft man das Getränk drauf und sieht dann, ob K.O.-Tropfen drin sind. Die Aktion, die gibt's jetzt vom Verein Promente in Oberösterreich. Und für Kinder ist die Welt ja ein Spielplatz. Da haben sich kleine Mädels jetzt in China an einer E-Ladestation ausgetobt. Sie haben den Megawatt Flash Charger als Schaukel verwendet. Das Kabel, das ist nämlich hoch oben angebracht, hängt schön gerade runter und hat einen T-förmigen Charger, auf den man sich ganz prima draufsetzen kann. Die Ladestationen sind aber leider nicht aufs Schwingen ausgerichtet und können kaputt gehen. Also bitte sowas nicht nachmachen.
5: Danke, Annick. 11:01 haben wir's. Schauen wir zum Energy-Wetter. Ja, da gibt's heute nichts zu meckern. In ganz Österreich kommt im Laufe des Tages viel Sonne raus. Es bleibt außerdem trocken mit nur ein paar harmlosen Wolken am Himmel. Von den Temperaturen her maximal 17 Grad in Wien, 16 in Graz. Schauen wir noch kurz zum Verkehr. Da habe ich eine Meldung für die A3, die Südostautobahn Richtung Guntramsdorf zwischen Siegendorf und dem Knoten Eisenstadt. Da haben wir eine Sperre noch bis 15 Uhr wegen der Baustelle.
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5: Hallo, hallo, ich freue mich, dass ihr da seid und mit mir Musik hört. Davon habe ich nämlich richtig viel hier auf Energy. 40 Minuten Hits nonstop starten jetzt. Mit dabei ist Tampa City, außerdem Shakira und Holly Humberstone. Aber den Anfang, den macht jetzt einmal Teddy Swims. Happy Montag.

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Von Bad Bunny zu Tampa City, jetzt mit Self-Aware. Das sind 40 Minuten Hits nonstop hier auf Energy. Zu euch ins Büro oder Homeoffice.

Die fast melancholische Stimme von Pasty kombiniert mit Marshmallows purem Happy Sound ist auf jeden Fall eine ungewöhnliche Kombi, aber auch eine, die absolut funktioniert. Vielleicht eben, weil es so anders klingt. Das ist auf jeden Fall Hit Music Only hier auf Energy, jetzt mit Happier. Hey.

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0: gleich 12 Uhr und das heißt nicht nur Zeit für Lunch, sondern hier auf Energy auch Zeit für 40 Minuten Hits nonstop. Und die Mischung, die ist gut. Mit dabei habe ich den aktuellsten Banger von Olivia Rodrigo. Es wird außerdem sehr emotional. Die ganz großen Gefühle bringen uns Snow Patrol und dann noch entspannter Elektropop zum Drüberstreuen von Bunt. Trippin'. Die Mischung, die gibt's noch hier auf Energy. Alles gleich nach den Energy News um Punkt.
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0: Punkt 12 Uhr haben wir es. Zeit für ein schnelles News-Update vom Niki.
17: Hi. Müssen wir beim Arzt bald selber zahlen? In der Gesundheitskasse gibt es Pläne dazu, einen Selbstbehalt beim Kassenarzt einzuführen. Außerdem soll der Kostenersatz für Wahlarztbesuche ganz abgeschafft werden. Die Grünen haben ein entsprechendes Strategiepapier aus der ÖGK geleakt und wollen sich gegen die Pläne wehren. Am Mittwoch soll im Nationalrat ein dringlicher Antrag eingebracht werden, um gratis Arztbesuche zu garantieren. Dann müssen die Pendler unter euch weiter stark bleiben. Die Störung auf der Südbahn, die dauert länger als gedacht. Laut ÖBB ist der Zugverkehr in Wiener Neustadt noch bis Mitternacht eingeschränkt. Von gestern auf heute sind dort ja Güterwaggons entgleist. Einzelne Züge können schon wieder fahren. Für viele gibt es aber noch einen Schienenersatzverkehr. Und Pferde versuchen, einen Puma zu finden. Das ist nicht der Plot von irgendeinem Disney-Film, sondern das geht gerade im Raum München ab. Dort ist letzte Woche ja eine große Raubkatze gesichtet worden, vermutlich ein Puma. Seitdem fehlt von dem Tier aber jede Spur. Jetzt soll eine Reiterstaffel der Polizei den Puma finden.
0: Ja, ich weiß auf jeden Fall, wo ich nicht wandern gehe in Zukunft. Wettermäßig wird das aber heute ein goldener Herbsttag, also eigentlich perfekt zum Wandern. Die letzten Wolken, die lockern gerade noch auf und am Nachmittag haben wir im Großteil Österreichs dann ganz viel Sonne am Programm. Temperaturen, die werden langsam kühler mit maximal 17 Grad in Wien, 15 in Salzburg. Beim Verkehr alles gut aktuell, keine gröberen Störungen.
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0: Ein fettes Mahlzeit in die Runde, was auch immer ihr für eure Mittagspause plant, nehmt's mich mit. Ich serviere euch nämlich jetzt wieder 40 Minuten Hits nonstop auf Energy von Taylor Swift, von Kygo und von Olivia Dean. Aber zuerst die lautere, wildere Olivia, nämlich Rodrigo mit Drop Dead.

Ob ihr jetzt Taylor Swift-Fan seid oder nicht, die Frau schafft es einfach immer wieder, einen absolut catchy Song zu schreiben, der im Ohr bleibt. Hier ist Patient Zero für euch auf Energy.

Ihr hört 40 Minuten Hits nonstop hier auf Energy und weiter geht's jetzt mit einer absoluten Hymne. Es ist so ein Song, der catcht einfach. Wenn der läuft, dann steht die Zeit kurz still und man hört einfach ganz bewusst hin. Also gönnt euch eine Auszeit. Die nächsten 4 Minuten gehören nämlich Coldplay mit Clocks. Das ist Hit Music Only. Clocks.

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0: Falls ihr gern richtig viel gute Musik am Stück hören wollt, dann seid ihr bei Energy genau richtig. 40 Minuten Hits nonstop starten nämlich gleich. Ich habe Bruno Mars mit dabei, der liefert uns Funky Disco Pop. Außerdem eine wirklich legendäre Nummer von David Guetta ebenfalls am Start. Und Gänsehaut ist vorprogrammiert, wenn Teddy Swims dran ist. Lose Control. Das alles und noch so viel mehr, gleich um Punkt nach den Energy News.
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20: 13 Uhr, was ist los in Österreich und der Welt? Das hat jetzt der Niki für euch. Hi.
21: Ja, die Unis, die gehen auf die Straße. Morgen Nachmittag wird vor der Hauptuni in Wien demonstriert. Grund ist der Sparkurs der Regierung. Die Unis, die befürchten da einen massiven Stellenabbau. Bis zu 9000 Jobs könnten wegfallen. Die Demo am Wiener Ring, die will auch mit verschiedenen Mitmachstationen eure Aufmerksamkeit erregen. Da gibt's etwa ein Kürzungsglücksrad, eine Budgetloch-Kegelbahn oder ein Uni-Jenga. Dann soll sich Russland beim Brexit vor 10 Jahren eingemischt haben. Das bestätigt jetzt der britische Premierminister Andy Burnham. Auf Anfrage sagt er, dass Russland beim Referendum damals mitgemischt hat. In welcher Form genau, das ist nicht bekannt. Zuletzt hat der Premier ja nicht mehr ausgeschlossen, dass die Briten vielleicht wieder zurück in die EU kommen könnten. Und was ist das beste Hotel Österreichs? Ein Ranking hat er jetzt die 101 besten Hotels des Landes gekürt. Den ersten Platz, den hat sich da ein echter Klassiker geholt, das Hotel Sacher in Wien. Es ist übrigens auch das einzige österreichische Hotel, das es unter die 50 Besten der Welt geschafft hat.
20: Danke, Niki. Das Energy-Wetter, da gibt's heute nichts zum Sudern. In ganz Österreich kommt jetzt am Nachmittag viel Sonne raus. Es bleibt jetzt auch trocken mit nur ein paar harmlosen Wolken am Himmel. Von den Temperaturen her maximal 17 Grad in Wien, 16 in Bregenz. Der Blick auf die Straßen. Ein Stau bildet sich gerade in Wien auf der Tangente Richtung Inzersdorf zwischen Knoten Kaisermühlen und St. Marx. Da ist ein Unfall passiert.
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20: Hey, oh cool, dass ihr da seid und mit mir Musik hört. Genau zur richtigen Zeit übrigens. Hier auf Energy legen wir jetzt wieder los mit 40 Minuten Hits nonstop. Von Ketzal, von Shabusi und jetzt sofort von der Senkrechtstarterin Adela mit meinem aktuellen Lieblingssong, Ain't in LA.

Man kann ja von TikTok halten, was man will, aber was mir wirklich taugt, ist, dass da auch kleinere Künstler eine Plattform bekommen, die wir vielleicht sonst nie gehört hätten. Und die nächste ist so eine, viral auf Social Media und jetzt auch bei uns in der Energy Playlist. Ash singt in ihrem Song davon, wie sie ihre erste Hochzeit hätte stoppen sollen. Genau so heißt er auch. Stop the Wedding, jetzt auf Energy, das ist Hit Music Only. 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

Wir sind mittendrin in 40 Minuten Hits nonstop hier auf Energy. Jetzt mit einem der ikonischsten Songs ever. Eric Prydz mit Call On Me. Let's go.

0: Als Rihanna-Fan hat man es wirklich nicht leicht. Ich meine, die Frau hat immerhin seit 10 Jahren kein Album mehr rausgebracht. Aber jetzt gibt's Hoffnung. Sie hat nämlich gerade verraten, dass sie einen Haufen nicht releaseder Songs hat. Alle Infos dazu. Was es damit auf sich hat, gibt's gleich beim Niki in den Energy News. Und bis dahin stimmen wir uns schon mal ein. Ich schmeiß euch einen von Rihannas legendärsten Bangern in die Playlist. Genauso wie Bibi Rexha und Harry Styles. Alle noch mit dabei in der nächsten Viertelstunde hier auf Energy.
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0: Es ist kurz vor 14 Uhr und das bedeutet hier auf Energy auch kurz vor 40 Minuten Hits nonstop. Mit dabei habe ich einen absoluten Retro-Banger von Kelly Clarkson. Außerdem die aktuelle Queen of Pop Taylor Swift mit einem Love-Song am Start und Miley Cyrus im Duett mit Dua Lipa. Das ist Prisoner. Das sind 40 Minuten Hits nonstop gleich nach den Energy News und Punkt.
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19: 14 Uhr, Zeit für ein schnelles News-Update mit Niki.
20: Hi! Ja, die neue Paketsteuer, die sorgt für viel Ärger, nicht nur bei Händlern und Kunden, sondern offenbar auch innerhalb der Bundesregierung. NEOS-Chefin Beate Meinl-Reisinger hat die Steuer jetzt selbst als Murks bezeichnet. Bundeskanzler Christian Stocker von der ÖVP sagt, dass er offen für andere Finanzierungsvorschläge ist. Ziel der Paketsteuer ist es ja damit, die Mehrwertsteuersenkung auf Grundnahrungsmittel auszugleichen. Dann kennt ihr die sicher, wenn ihr schon mal am Wiener Stephansplatz wart, die Verkäufer im Mozart-Kostüm, die Touristen Tickets für Klassikkonzerte andrehen wollen. Jahrelang haben die zum Stadtbild irgendwie dazugehört, bis sie die Stadtregierung dann verbannt hat. Das Verbot wollen die Konzertveranstalter aber nicht auf sich sitzen lassen. Sie ziehen für ihre Mozart-Verkäufer jetzt sogar vor den Verfassungsgerichtshof. Und versteckt Energy-Star Rihanna da etwa einen Haufen Songs vor uns? Seit 2016 ist ja kein neues Album mehr von ihr erschienen. Das liegt aber offenbar nicht daran, dass es dafür nicht genügend Material gäbe. In einem Livestream hat Rihanna jetzt nämlich verraten, dass sie noch auf etwa 170 unveröffentlichten Songs sitzt. Ob und wann wir was davon hören werden, hat sie aber nicht gesagt. Laut ihrem Partner A$AP Rocky war sie zumindest im August mal wieder im Studio.
17: Unreleased Rihanna-Songs und eventuell auch neues Material. Dein Wort in Gottes Ohren, Niki. Wettermäßig ist es heute ein goldener Herbsttag. Die letzten Wolken lockern gerade auf und ganz viel Sonne kommt raus im Großteil Österreichs. Aber die Temperaturen, die werden jetzt langsam doch kühler mit maximal 17 Grad in Wien, 15 in Salzburg. Den längsten Stau haben wir aktuell auf der A14, der Rheintal-Walger-Autobahn Richtung Deutschland zwischen Dornbirn Nord und dem Pfändertunnel. 25 Minuten mehr wegen der Baustelle.
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17: Ja, und mit euch. Richtig nice, dass ihr da seid. Hier auf Energy geht's jetzt nämlich wieder los mit 40 Minuten Hits nonstop von One Republic, von Rosé, von Tampa City. Aber zuerst die vielleicht entspannteste Nummer in der Playlist. DJ Goja mit Michiko.

Ich finde es ja richtig cool, dass Popmusik wieder ein bisschen lauter wird und sich wieder was traut. So eine Nummer habe ich jetzt für euch, die hilft euch durchs Nachmittagstief. Rosé mit New Trick. Jetzt auf Energy, das sind 40 Minuten Hits nonstop.

Manche Songs klingen einfach so iconic, die sind irgendwie zeitlos. Und der hier ist so einer. Maroon 5 und Christina Aguilera mit Moves Like Jagger. Das ist Hit Music Only hier auf

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1: Hallo liebe Leute, Walli hier für euch auf Energy, zurück aus dem Kurzurlaub, zurück aus Istanbul, ready für die neue Woche und ready für 40 Minuten Hits nonstop mit euch. Dafür Üşel, Flo Rida und der brandneue Hit von Taylor Swift, die und mehr, wie immer, nach Punkt auf Energy.
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5: Ganz genau 15 Uhr. Willkommen im Montagnachmittag und willkommen im News Update mit Niki.
6: Hi. Müssen wir beim Arzt etwa bald selbst zahlen? In der Gesundheitskasse gibt es Pläne dazu, einen Selbstbehalt beim Kassenarzt einzuführen. Außerdem soll der Kostenersatz für Wahlarztbesuche ganz abgeschafft werden. Die Grünen haben ein entsprechendes Strategiepapier aus der ÖGK geleakt und wollen sich gegen die Pläne wehren. Am Mittwoch soll im Nationalrat ein dringlicher Antrag eingebracht werden, um gratis Arztbesuche zu garantieren. Dann müssen die Pendler unter euch weiter stark bleiben. Die Störung auf der Südbahn dauert länger als gedacht. Laut ÖBB ist der Zugverkehr in Wiener Neustadt noch bis Mitternacht eingeschränkt. Von gestern auf heute sind dort ja Güterwaggons entgleist. Einzelne Züge können schon wieder fahren. Für viele gibt es aber noch einen Schienenersatzverkehr. Und ihr könnt jetzt online abstimmen, was das Tier des Jahres werden soll. Zur Auswahl stehen da 3 Kandidaten. Wally, bist du ready?
5: Ja.
6: Die sind nämlich richtig süß. Wir haben da einmal den Biber, dann den Steinmarder oder doch die Zwergmaus. Die 3 sind nicht zufällig nominiert. Ihr Lebensraum ist nämlich durch die zunehmende Verbauung gefährdet. Mit dem Voting will der Naturschutzbund auf das Problem aufmerksam machen.
5: Was ist das zweite?
6: Das zweite ist der Steinmarder.
5: Ich habe keine Ahnung, wie das ausschaut.
6: Das ist, glaube ich, der beim Auto immer die Kabel durchbeißt.
5: Ah, sympathisch. Wir schauen zum Wetter und da schaut es morgen sehr gut aus. Viel Sonne, nur zwischendurch mal ein paar Wolken und angenehm herbstliche Temperaturen. 16 Grad sind es morgen in Wien und 18 in Innsbruck. Den längsten Stau Österreichs, den gibt es auf der A14 Richtung Italien. Circa eine halbe Stunde könnt ihr mehr einplanen zwischen Dornbirn Nord und Pfennertunnel.
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5: Happy Montag, meine Süßen. Wir gehen rein in die neue Woche und in die neue Stunde gleich einmal mit einem geistigen Ohrwurm. Taylor Swift mit Patient Zero, eine von 4 neuen Bangern. Ich finde ja auch der beste davon. Jetzt war ich auf Energy. Das ist Hit Music Only.

Ich schwöre bei Göttin, einer der besten Songs, die jemals produziert wurden. Nelly Furtado, eine insane Legende und Powerfrau mit unzähligen Hits. Jetzt einer ihrer allerstärksten. Say It Right, hier bei uns auf Energy, mitten in 40 Minuten Hits nonstop.

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0: Ich bin hyped, Leute, wenn ich mir da so die Playlist für die neue Stunde anschaue. Wir starten gleich wieder in 40 Minuten Hits nonstop. Der Hammer. Die Girlgroup Cat's Eye, Olivia Rodrigo und meine forever favorite Sängerin Miley. Die und mehr gleich bei uns auf Energy.
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15: 16 Uhr haben wir es am Montagnachmittag. Ihr hört Energy und jetzt die News mit Niki.
16: Hi. Die neue Paketsteuer, die ärgert viele. Kunden beschweren sich, Händler gehen vor Gericht und auch innerhalb der Bundesregierung ist man offenbar nicht happy. Neos-Chefin Beate Meinl-Reisinger hat die Steuer jetzt selbst als Murks bezeichnet. Bundeskanzler Christian Stocker von der ÖVP sagt, dass er offen für andere Finanzierungsvorschläge ist. Ziel der Paketsteuer ist es ja damit, die Mehrwertsteuersenkung auf Grundnahrungsmittel auszugleichen. Dann sorgt ein Café in Kärnten jetzt für Aufregung. Dort gibt es nämlich eine Trinkgeldpflicht, zumindest wenn man mit Karte zahlt. Dann werden automatisch 5% Trinkgeld verrechnet. Der Kaffeebetreiber, der begründet das so, viele Kunden geben kein Trinkgeld, wenn sie mit Karte zahlen, anders als bei der Barzahlung, wo öfter aufgerundet wird. Und habt ihr beruflich schon mal so richtig daneben gegriffen? Über Erfolge spricht man ja gern, übers Scheitern eher weniger. Eine Eventreihe will das ändern. Bei den sogenannten Fuck-Up-Nights sprechen Menschen über ihre Rückschläge und Fehlentscheidungen. Falls ihr da mal dabei sein wollt, die nächste Fuck-Up-Night ist am 21. Oktober an der FH Campus Wien.
15: Fast hätte ich was Blödes gesagt. Mach nur Spaß. Genauso wie das Wetter, das macht auch Spaß momentan. Morgen geht's weiter mit super viel Sonne, nur im Osten zwischendurch mal ein paar Wolken und nice Temperaturen. 16 Grad sind es morgen in Wien und Klagenfurt. Den längsten Stau Österreichs gibt es immer noch auf der A14 Richtung Deutschland. Circa 40 Minuten braucht ihr länger zwischen Dornbirn Nord und dem Fennertunnel.
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15: Wir zünden den Countdown in den Feierabend mit all euren Lieblingshits und jetzt einmal mit einem meiner Lieblingshits momentan. Cat's Eye mit Animal bockt ordentlich. Jetzt für euren Montagnachmittag auf Energy, Hit Music Only.

Man mache den 3. September zum internationalen Feiertag. Da hat Miley ihren aktuellen wirklich geistig guten Hit released. Best Persuades, dieses 10 von 10 Brett, jetzt für euch auf Energy. Let's go. Hit Music Only.

0: Viele Stars haben guten Social-Media-Content. Aber es gibt einen, der catcht mich momentan besonders, und zwar Alex Warren. Der haut sich da regelmäßig in seinen Videos mit seinem aktuellen Album in der Hand irgendwo runter. Also von Leitern, durch Wände durch, gegen die Decke und so weiter und so fort. Liebe die Dedication, so muss Werbung. Bei mir, da kommt es jedenfalls gut an. Aber der Mann, der kann natürlich auch gut singen. Er hat eine Barber-Stimme, seinen Hit Emerald Eyes, den gibt's gleich für euch auf Energy.
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0: Wir haben Tampa City, wir haben die lebende Legende Lady Gaga, wir haben Teddy Swims mit seiner krassen Soul-Stimme. Die und viele mehr Mäuse gibt's gleich in 40 Minuten Hits Nonstop of Energy und die starten wie gewohnt nach den News um Punkt.
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21: Ganz genau 17 Uhr. Happy Feiern, meine Lieben. Und ab geht's ins News Update mit Niki hier auf Energy.
22: Hi. Wenn ihr morgen Nachmittag über den Wiener Ring fahren wollt, dann müsst ihr euch eine Alternative überlegen. Der ist da nämlich gesperrt. Grund ist eine Demo der Unis, die protestieren gegen geplante Budgetkürzungen in Forschung und Lehre. Auf die eigentlich sehr ernste Lage wollen sie damit ungewöhnlichen Aktionen aufmerksam machen. So gibt es da morgen etwa ein Kürzungsglücksrad, eine Budgetloch-Kegelbahn oder ein Uni-Jenga. Dann versuchen Pferde einen Puma zu finden. Nein, das ist nicht der Plot von irgendeinem neuen Disney-Film, sondern das geht gerade im Raum München ab. Dort ist letzte Woche eine große Raubkatze gesichtet worden, vermutlich eben ein Puma. Seitdem fehlt von dem Tier aber jede Spur. Jetzt soll eine Reiterstaffel der Polizei den Puma finden. Und was ist das beste Hotel Österreichs? Ein Ranking hat jetzt die 101 besten Hotels des Landes gekürt. Den ersten Platz, den hat sich da ein echter Klassiker geholt. Das Hotel Sacher in Wien. Das ist übrigens auch das einzige österreichische Hotel, das es unter die 50 Besten der Welt geschafft hat.
21: Super nices Herbstwetter haben wir momentan. Morgen gibt es wieder viel Sonne bei uns in Österreich. Nur dazwischen auch mal ein paar Wolken und feine Temperaturen mit 16 Grad in Wien und Graz. Den längsten Stau Österreichs gibt es immer noch auf der A14 Richtung Deutschland. Circa 1 Stunde 15 Minuten braucht ihr da länger zwischen Dornbirn Nord und dem Fennertunnel.
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21: Neue Woche, neuer Energietausender. Wir haben zu gewinnen 1000 Euro für eure Strom- und Gaskosten und es ist ja wieder mal sehr, sehr easy. Ihr hört jeden Tag um 17 Uhr einen Hinweis, also einen Elektrogegenstand von mir. Bis Freitag sammelt ihr also 5 Wörter und wer mich am Freitag anruft und alle 5 nennen kann, der hat die 1000 Euro auch schon gewonnen. Also, hier kommt einmal Hinweis Nummer 1 diese Woche, das ist der Fernseher. Fernseher also gut merken und für alle, die vielleicht einmal ein Wort verpasst haben, gibt es in unserer Energy.at-App auch ein paar Hinweise. Ansonsten geht's morgen um 17 Uhr weiter mit Begriff Nummer 2.
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0: Die Welt wartet seit Jahren, seit Jahrzehnten auf neue Musik von Rihanna. Seit 2016 hat die gute kein neues Album rausgebracht. Irgendwo auch fair enough mit so gefühlt 20 Side-Businesses und 2 Kindern. Angeblich ist da jetzt aber rausgekommen, dass die Frau auf Reserve einfach 190 unreleased Songs hat. Girly Pop, bitte drop them. I'm moving to the sun. Neue Musik gibt's aber Gott sei Dank auch von anderen Energy Stars. DJ Ujel zum Beispiel, den gibt's gleich für euch.
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0: Heute hat sich der Montag gezahlt, meine Lieben, ich sag ehrlich, aber wir haben es geschafft. Wir starten in den Montagabend mit 40 Minuten Hits nonstop und Banger nach Banger. The Weeknd haben wir, Taylor Swift, Jason Derulo, also die Größten der Größten, gleich bei uns auf Energy.
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3: 18 Uhr haben wir es. Willkommen im Montagabend und willkommen bei den Energy News mit Niki.
4: Schönen Abend euch. Mit einem einfachen Trick könnt ihr beim Strom bald Geld sparen. Die E-Control hat neue Regeln für die Netztarife erlassen, die ab 1. Jänner 2027 gelten. Dann heißt, je flexibler ihr seid, desto mehr könnt ihr sparen. So gibt es etwa Rabatte für den Stromverbrauch in der Nacht. Wenn ihr Großverbraucher wie ein E-Auto habt, dann solltet ihr das möglichst langsam laden. Sonst müsst ihr für die Spitzenlast nämlich extra zahlen. Dann kennt ihr die sicher, wenn ihr schon mal am Wiener Stephansplatz wart, die Verkäufer im Mozart-Kostüm, die Touristentickets für irgendwelche Klassikkonzerte andrehen wollen. Jahrelang haben die zum Stadtbild dazugehört, dann hat sie die Stadtregierung aber verbannt. Das Verbot wollen die Konzertveranstalter nicht auf sich sitzen lassen. Sie ziehen für ihre Mozart-Verkäufer jetzt sogar vor den Verfassungsgerichtshof. Und ihr könnt jetzt online abstimmen, was das Tier des Jahres werden soll. Zur Auswahl stehen da drei Kandidaten, weil ihr aufgepasst, die sind richtig süß, nämlich alle. Mhm. Wir haben da einmal den Biber, dann den Steinmarder oder doch die Zwergmaus. Die drei sind nicht zufällig nominiert. Ihr Lebensraum ist nämlich durch die zunehmende Verbauung gefährdet. Mit dem Voting will der Naturschutzbund auf das Problem aufmerksam machen.
3: Wirklich eine süße Auswahl. Könnte ja. Ich gar nicht entscheiden. Das Wetter, das bleibt super fein herbstlich. Morgen haben wir viel Sonne, kaum Wolken. Am ehesten noch im Osten Österreichs. 16 Grad sind es dazu in Wien und 18 in Innsbruck. Den längsten Stau Österreichs, den gibt es auf der A1 Richtung Deutschland. Da ist ein Unfall passiert und ihr braucht ca. eine Stunde länger zwischen Böheimkirchen und St. Pölten.
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3: Montagabend haben wir es und ich sage euch, einmal gehört und sofort verliebt gewesen. Ein komplettes Brett eröffnet uns die neue Stunde. Stop the Wedding, nur hier auf Energy.

Sie ist zurück. Und wie auch noch, Taylor Swift mit ihrem brandneuen Hit Patient Zero, gerade erst rausgekommen und jetzt bei uns auf Energy. Das ist Hit Music Only für euren Feierabend.

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1: Songs, die instantly gute Laune machen. Lieb ich heiß, lieben wir alle heiß. Und einer davon, Airplanes. Jetzt für euch auf Energy.

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0: Ihr wisst Bescheid, meine Mäuse, wie immer nach Punkt 40 Minuten Hits nonstop. Diesmal mit dabei Miley, Nelly Furtado und noch was ganz Aktuelles von Ed Sheeran und Martin Garrix. Die und mehr nach 19 Uhr auf Energy.
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0: Wir haben es ganz genau 19 Uhr. Ihr hört Energy mit mir, der Walli, und wir schauen zum Wetter. Da bleibt es morgen richtig fein. Viel Sonne, nur ein paar Wolken im Osten Österreichs und nice herbstliche Temperaturen. 16 Grad sind es morgen in Wien und Salzburg. Den längsten Stau Österreichs, den gibt es immer noch auf der A1 Richtung Deutschland. Da ist ein Unfall passiert und ihr braucht noch eine Dreiviertelstunde länger zwischen Böheimkirchen und St. Pölten.
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0: Montagabend haben wir's. Ich hätte schon fast Freitag gesagt, ja schön wär's, Leute. Aber hier, der Montag, der ist einmal geschafft. Und wir machen's uns fein. Jetzt mit Ed Sheerans Engelstimme. Nur hier bei uns auf Energy.

Eigentlich müssen wir gar nicht darüber reden, wie krass Eminem ist, weil wir wissen es eh alle und geben uns jetzt meinen persönlichen Lieblingssong von ihm, Without Me, hier auf Energy, mitten in 40 Minuten Hits nonstop.

0: So, meine Süßen, ich habe heute noch einen wilden Sidequest vor mir. Ich gehe jetzt mit meiner Kollegin Medina zum Bowser-Konzert. Hab für euch aber ein bisschen was Ruhigeres, bisschen was Entspannteres. Und zwar den neuen Hit von Sienna Spyro in die Playlist gepackt. Und wir hören uns dann morgen wie gewohnt ab 15 Uhr hier auf Energy wieder. Bis dahin, habt es fein und Bussi Baba.
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